Jo. Mein Mädchen. Hi. Hey. Ja, mein Mädchen. PDM, kann man das schon wieder nicht so etwas sagen? Ich hätte das Kampulaya. Ah, das Kampulaya, muss ich mir zu sehen, dass ich das Kampulaya. Jo, mein Mädchen. Was war das? Ich habe mir das mal mit Meni e re ha ona nke pasi. 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Ja, du machst nur so. Und sie handeln. Ah, ich habe du machst nur so. Jetzt haben wir uns so wie wohl. Du hast auch einen Mann gesagt. Hi, jetzt habe ich aber auch. Muss ich so will. Ich kann da gar nicht so lange an der Mutti Mundhuse. Jo. 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